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1: Mit Michael Schäder. Die AfD hat bei der Landtagswahl im deutschen Bundesland Sachsen-Anhalt den vorausgesagten Erdrutschsieg gelandet. Die im Bundesland als gesichert rechtsextrem eingestufte Partei hat fast 43% der Stimmen erreicht, ein Plus von 23 Prozentpunkten. Die absolute Mehrheit hat die AfD verpasst. Große Wahlverliererin ist die CDU, die bislang den Ministerpräsidenten gestellt hat. Die Union hat rund 17% der Stimmen bekommen, ein Minus von an die 20 Prozentpunkte. In Wien, Niederösterreich und dem Burgenland sind die Sommerferien vorbei. Ab heute ist wieder Schule. Das neue Schuljahr bringt einige Änderungen, etwa neue Regeln für die Deutschförderung, mehr Begleitung für suspendierte Schüler und das Kopftuchverbot für Mädchen unter 14. Bei Verstößen drohen Geldstrafen bis zu 800 Euro. Im ÖFB-Cup sind gestern die Favoriten weitergekommen. Salzburg hat in St. Pölten 3:0 gewonnen, Hartberg hat Vorwärts Steyr mit 4:0 geschlagen. Der GAK ist mit einem 2:0 gegen Kitzbühel ins Achtelfinale aufgestiegen und der WAC hat sich gegen Parndorf mit einem 5:4 im Elfmeterschießen eine Runde weitergezittert.
2: Passend zum ersten Schultag in Ostösterreich bleibt der Sommer im Osten heute am Drücker. In Wien, Niederösterreich und dem Burgenland wird es heute schön und die Sonne gibt den Ton an. Erst am Nachmittag ziehen ein paar Wolken durch. Auch im Westen kommt vor allem in der Früh noch die Sonne raus. Von Vorarlberg über Kärnten bis in die westliche Obersteiermark werden die Wolken im Lauf des Tages aber mehr. Da wird es dann immer wieder regnen oder gewittern. Mit 23 bis 30 Grad wird es nochmal sehr warm für die Jahreszeit.
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0: Egal was heute ansteht, mit ein bisschen Soul und Funk fühlt sich jeder Tag ein Stück leichter an. Auch ein früher Morgen, einen angenehmen Start in den Tag wünscht Gerald Travnicek.
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Montag, der 7. September. Ihr hört Radio Superfly. Einen schönen guten Morgen. Wir hörten Sunbird mit Changes. Und Changes ist ein gutes Stichwort für einen nicht so kleinen Teil der Österreicherinnen und Österreicher. Im Osten des Landes beginnt heute etwas ganz Besonderes, nämlich die Schule. Also ich spreche nicht von jenen, die ins neue Schuljahr kommen, sondern von den sogenannten Tafelklassler. Das ist eine große Veränderung im Leben. Ich kann mich zum Glück nicht mehr erinnern, es ist viel zu lange her, aber ich glaube, es war auch für mich aufregend. Gerald Hafenscheck wünscht auf jeden Fall alles Gute. Das ist Phyllis Hyman mit You Know How to Love Me.

meiner Sicht einer der größten Songs des neuen Jahrtausends. Angie Stone, die letztes Jahr verstorben ist, mit Wish I Didn't Miss You, 2002 herausgekommen. Und getragen wird der Song von einem sehr markanten Sample der Band The OJs, nämlich Backstabbers aus dem Jahr 1972. Angie Stone hat diesem Song tatsächlich auch zu neuer Größe verholfen. Zu finden ist das eben gehörte Stück auf ihrem Meisterwerk Mahogany Soul. Montag, der 7. September. Ich bin Gerald Travencheck. Schönen guten Morgen wünsche ich euch und einen tollen Start in die neue Woche, ins neue Schuljahr für den Osten Österreichs. Gutes Motto hier, take what's given. In Bezug auf den Stundenplan zum Beispiel Bad, Bad, Not Good auf Radio Superfly.

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England hat einen neuen Soul-Superstar. Wobei, neu stimmt eh nicht, aber im letzten Jahr so richtig groß geworden. Brooke Comp mit ihrer Single Love Was Made of Stone. Das ist Radio Superfly. Ich hoffe, ihr habt einen tollen Start in die neue Woche. In diesen Tag, ich bin Gerald Hafencheck. Das ist Nectarwood mit Only Happen und danach Glass House mit Crumbs of the Table. Schönen guten Morgen.

0: Ihr hört richtig, ihr hört Radio Superfly. Am Montag, dem 7. September, wünsche einen tollen Start in den Tag. Gleich mit aufmunternder Musik von Jamie Liddell, Another Day. Zuvor gibt's hier aber noch die Neuigkeiten des Tages. Es ist 7 Uhr.
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3: Mit Michael Schäder. Die AfD hat bei der Landtagswahl im deutschen Bundesland Sachsen-Anhalt den vorausgesagten Erdrutschsieg gelandet. Die im Bundesland als gesichert rechtsextrem eingestufte Partei hat fast 43% der Stimmen erreicht, ein Plus von 23 Prozentpunkten. Die absolute Mehrheit hat die AfD verpasst. Große Wahlverliererin ist die CDU, die bislang den Ministerpräsidenten gestellt hat. Die Union hat rund 17% der Stimmen bekommen, ein Minus von an die 20 Prozentpunkte. In Wien, Niederösterreich und dem Burgenland sind die Sommerferien vorbei. Ab heute ist wieder Schule. Das neue Schuljahr bringt einige Änderungen, etwa neue Regeln für die Deutschförderung, mehr Begleitung für suspendierte Schüler und das Kopftuchverbot für Mädchen unter 14. Bei Verstößen drohen Geldstrafen bis zu 800 Euro. Im ÖFB-Cup sind gestern die Favoriten weitergekommen. Salzburg hat in St. Pölten 3:0 gewonnen, Hartberg hat Vorwärts Steyr mit 4:0 geschlagen. Der GRK ist mit einem 2:0 gegen Kitzbühel ins Achtelfinale aufgestiegen und der WAC hat sich gegen Parndorf mit einem 5:4 im Elfmeterschießen eine Runde weitergezittert.
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4: Mit Andi Marder da einen wunderschönen Montagmorgen wünsche ich. A23 die Tangente in Wien Richtung Inzersdorf zwischen Hirschstetten und dem Knoten Partei braucht hier schon 10 Minuten länger. Und A22 durch den Kaisermühlentunnel in Richtung Tangente und den Süden über die Donauuferautobahn auch 10 Minuten plus. Vor allem natürlich auf den ganz rechten Spuren ganz links Richtung Norden und die Lobau geht's besser. Im Burgenland B16 die Ödenburger Straße bei der Einreise nach Österreich Richtung A3 und Wien bei Klingenbach braucht ihr 20 Minuten länger. Ich wünsche euch eine gute und eine sichere Fahrt. Fahrt vorsichtig.
5: Passend zum ersten Schultag in Ostösterreich bleibt der Sommer im Osten heute am Drücker. In Wien, Niederösterreich und dem Burgenland wird es heute schön und die Sonne gibt den Ton an. Erst am Nachmittag ziehen ein paar Wolken durch. Auch im Westen kommt vor allem in der Früh noch die Sonne raus. Von Vorarlberg über Kärnten bis in die westliche Obersteiermark werden die Wolken im Lauf des Tages aber mehr. Da wird es dann immer wieder regnen oder gewittern. Mit 23 bis 30 Grad wird es nochmal sehr warm für die Jahreszeit.
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0: Montag, der 7. September. Einen schönen guten Morgen und einen tollen Start in die neue Woche. Für den Osten Österreichs die erste Schulwoche im neuen Schuljahr. Auf diesem Wege alles Gute. Für manche ist es ja der erste Tag in einer neuen oder überhaupt in einer Schule. Ihr macht das. Ich glaub dran. Dieser Song ist für alle Schülerinnen und Schüler und die Erziehungsberechtigten. Jamie

tolle Single der britischen Musikerin Ella Eyre. Ich bin großer Fan, muss ich sagen. Ich mag ihre Musik. Wir hörten Everything in Time, der titelgebende Song ihres aktuellen Albums. Davor Jamie Liddell, aufmunternde Worte für alle Schülerinnen und Schüler da draußen. Another Day. Alle Titel, alle Interpreten findet ihr im Trackfinder und den findet ihr auf unserer Website superfly.fm. Ich bin Gerald Trafenczyk. Ich hoffe, ihr habt einen guten Start in den Tag. Gleich mit Musik von Bondex, von Elif Batman, von Curtis Harding und gleich die Warmex Sisters. Auch sie haben mit ihrem neuen Album bzw. ihrem Debütalbum mehr als begeistert. Ich habe irgendwie das Gefühl, dass auch meine Social Media Accounts voll sind mit den Warmex Sisters. Erschienen auf dem großartigen Brooklyner Label Deptone Records. Wir hören gleich Laughter and Tears. Die Warmex Sisters, nur auf Radio Superfly.

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Wie meint ihr das? Wünscht ihr mir einen guten Morgen oder meint ihr, dass es ein schöner Morgen ist, egal was ich wünsche? Oder ihr wolltet sagen, dass ihr an diesem Morgen alles schön und gut findet? Oder wolltet ihr sagen, man müsse an diesem Morgen gut oder schön sein?

0: Zwei Jungs vom Land hier aus der Nähe von Lancaster in England, um genau zu sein. George Townsend und Adam Kay, sie nennen sich Bondex, machen großartigen Elektro-Soul und House, haben 2017 angefangen zu produzieren, damals 19 Jahre jung, klassische Bedroom-Producer. Mittlerweile sind sie etabliert in der Dance-Music-Szene. Wir hörten To Survive. Das ist Radio Superfly. Heute ist Montag, der 7. September und heute, ja, ist der erste Schultag im Osten Österreichs. Für die einen bedeutet das vielleicht neue Klasse, neue Lehrer, neue Freundschaften, neue Stundenpläne auf jeden Fall. Für die anderen bedeutet es, 6 Wochen lang keinen Wecker stellen und plötzlich wieder um diese Zeit eine Person davon überzeugen müssen, dass man jetzt tatsächlich aufstehen sollte. Der Schulbeginn ist eigentlich auch ein erstaunliches gesellschaftliches Ritual, oder? Millionen Menschen synchronisieren ihre Morgenroutine neu. Frühstück, Bus, Straßenbahn, Stau, Pausenbrot, Hausaufgaben und irgendwo dazwischen versucht auch noch jemand seinen Kaffee warm zu trinken. Also Respekt an alle, die heute wieder im System sind. Wir bei Radio Superfair begleiten euch natürlich durch den ersten Schultag passenderweise mit diesem Song von Point Five. Just keep moving. Genau so schaut's aus.
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großartiges Side-Project der Band Jungle, Loaded Honey, das sind Lydia Kitto und Josh Lloyd Watson, wir hörten Don't Speak. Und ja, ich hätte mir von Loaded Honey tatsächlich mehr gewünscht, aber ich muss auch sagen, beim aktuellen Jungle-Album Sunshine ist der Vibe von Loaded Honey stärker zu hören. Vielleicht war Loaded Honey auch nur so eine Art Schalter, der sich bei Jungle umgelegt hat, um in eine neue Richtung oder sich in eine neue Richtung zu öffnen. Großartig allemal. Ihr hört Radio Superfly am Montag, dem 7. September in die neue Woche mit Gerald Grafenscheck. Schönen guten Morgen. Es gibt Künstlerinnen, bei denen man sich irgendwann fragt, was passiert eigentlich, wenn der große Fernsehmoment vorbei ist. Elif Batman kennt diesen Moment. 2014 stand sie bei Deutschland sucht den Superstar im Rampenlicht, damals gerade einmal 18 Jahre jung. Sie hat es auch bis in die Live-Shows im Finale geschafft. Und schon damals war ziemlich klar, diese Stimme ist nicht dafür gemacht, einfach nur irgendeinen Popsong nachzuträllern. Mehr als 10 Jahre später ist das Interessante an Elif Batman deshalb nicht mehr die Castingshow von damals, sondern die Frage, was aus einer Stimme wird, wenn sie ihren eigenen Weg findet. Und genau da wird es für uns bei Radio Superfly spannend. Es gibt eine tolle Compilation auf Soulport Records, Soulport Universe Volume 1.

eines der stärksten Alben überhaupt, so bezeichne ich es gerne. Departures and Arrivals, Adventures of Captain Kurt, das großartige Konzeptalbum des wunderbaren Curtis Harding. Wir hörten den wunderschönen Titel True Love Can't Be Blind. Ja, kann ich nur bestätigen. Ihr hört Radio Superfly am Montag, dem 7. September. Ich hoffe, ihr habt einen guten Start in die neue Woche. Apropos True Love Can't Be Blind. Letztes Mal habe ich wieder ein sehr schönes Video, dann nicht nur ich natürlich, viele wahrscheinlich von euch auch, von Donald Trump und seiner Frau Melania gesehen, wo man den Eindruck hat oder sich grundsätzlich die Frage stellt von wegen True Love Can't Be Blind, was genau sieht man da eigentlich? Aber keine Sorge, wir analysieren hier keine Ehe, wir sind Radio Superfly, nicht Paartherapie. Aber Donald Trump ist ein gutes Stichwort. Warum? Denn der nächste Song hat einen Bezug zu Donald Trump, hergestellt auf einen seiner zahlreichen Rallyes. Er hat dort, als Mexiko sein ganz großes Thema war, einen Song zitiert, und zwar Al Wilsons The Snake, ein Northern Soul Überhit, möchte ich sagen. Und in diesem Song geht es um falsche Schlangen. Es geht eigentlich um eine Schlange, die verletzt ist und man nimmt sie auf, man pflegt sie und wenn sie wieder gesund ist, beißt sie einem. Und Donald Trump hat das als Metapher hergenommen, um die Mexikanerinnen und Mexikaner zu beschreiben, die in die USA gekommen sind, um vielleicht ein besseres Leben zu führen. Ja, Sachen gibt's. Ich habe mir damals gedacht, wird der Song Schaden nehmen? Ich sage nein. Al Wilson mit The Snake.

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größte Sängerin aller Zeiten. Das behauptet das Rolling Stone Magazin immer wieder und nicht nur dieses Magazin, viele andere auch und eigentlich können wir bei Radio Superfly zustimmen. Aretha Franklin hier mit einem Song vom Album You aus dem Jahr 1975. It only happens when I look at you. Ist das nicht das Schönste überhaupt, wenn man die Person, die man liebt, anschaut und es kribbelt? Das ist Radio Superfly am Montag, dem 7. September. Es kribbelt auch bei mir jeden Tag, jeden Morgen, wenn ich Morningshow habe. Vor allem, weil ich die Musik so liebe. Hier zum Beispiel ein Song der wunderbaren Richie Family. Wir bleiben in diesem Metier, wo wir gerade waren, gehen aber ein Jahrzehnt nach vorne und sind im Jahr 1982 One and Only zu finden auf dem Album I'll Do My Best. Und danach gibt's Still Bad von Lizzo.

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0: Lizzo mit Still Bad. Nicht nur eine musikalische Ansage, sondern bei ihr ein echtes Statement. Es geht um Selbstliebe, Stärke und das unerschütterliche Gefühl, dass man gut ist, so wie man ist. Egal, was andere sagen. Und Sängerin Lizzo, die bleibt da ihrer Linie treu. Still Bad ist auch an all ihre KritikerInnen gerichtet. Wenn ihr meint, ich bin böse, dann seht ihr mich halt so. Ja, Selbstvertrauen ist alles. Das muss aber natürlich nicht in Abgebrühtheit oder Arroganz abdriften. Ihr hört richtig, ihr hört Radio Superfly, gleich Musik von Mavis Staples, von Reverend Stump, von Lila Aiki und es gibt Neues von Prince. Also nichts Neues, aber noch nie veröffentlicht. Also jetzt wurde es veröffentlicht, gleich dazu mehr. Hier gibt es erstmal die Neuigkeiten des Tages. Es ist 8 Uhr.
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2: Mit Michael Scheder. In Wien, Niederösterreich und dem Burgenland sind die Sommerferien vorbei. Ab heute ist wieder Schule. Das neue Schuljahr bringt einige Änderungen, etwa neue Regeln für die Deutschförderung, mehr Begleitung für suspendierte Schüler und das Kopftuchverbot für Mädchen unter 14. Bei Verstößen drohen Geldstrafen bis zu 800 Euro. In Tirol sind gestern zwei 57-jährige Bergsteiger am Olperer in den Tuxer Alpen in eine Gletscherspalte gestürzt und schwer verletzt worden. Einer hat auf der steilen Eisflanke den Halt verloren und seinen Seilpartner mitgerissen. Trotz seiner eigenen Verletzungen hat sich einer der Männer selbst befreien und den bewusstlosen Kameraden sichern können. Beide wurden mit dem Rettungshubschrauber in die Innsbrucker Klinik geflogen. Erdrutschsieg für die AfD bei der Landtagswahl im deutschen Bundesland Sachsen-Anhalt. Die im Bundesland als gesichert rechtsextrem eingestufte Partei hat fast 44% der Stimmen erreicht und sich mehr als verdoppelt. Ein Debakel hat die Wahl für die CDU gebracht. Die ehemals stärkste Kraft im Bundesland hat nur rund 17% der Stimmen bekommen, ein Minus von rund 20 Prozentpunkten. Die absolute Mehrheit hat die AfD verpasst und braucht damit einen Koalitionspartner. Der ist derzeit aber nicht in Sicht.
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3: Mit Andi Marada einen wunderschönen Montagmorgen wünsche ich. A23 die Tangente in Wien Richtung Inzersdorf zwischen Hirstetten und den Knotenbrater, da braucht ihr 10 Minuten länger. Niederösterreich die B19A Richtung Tulln zwischen der S3 und Tulln, ihr braucht hier 20 Minuten länger. Ich wünsche euch eine gute und eine sichere Fahrt. Fahrt vorsichtig.
4: Wir starten sonnig in den Tag. Am längsten in Summe im Osten und Südosten. In Vorarlberg und in Tirol sind aber schon bald teilweise dichte Wolken unterwegs. Im Laufe des Tages ziehen dann mehr Wolken auf und es kommen auch ein paar Regenschauer und Gewitter dazu. Am Nachmittag in Tirol und den Salzburger Tauern, am Abend in und rund um Kärnten. Bei den Temperaturen gehen sich heute aber immer noch 23 bis um die 30 Grad aus.
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0: Der Sommer hängt noch in der Luft, aber der Alltag klopft bereits ziemlich energisch an die Tür. Heute ist Schulbeginn im Osten Österreichs und vielleicht ist das Schöne daran, jeder Neustart bringt die Möglichkeit mit, etwas anders zu machen. Eine neue Klasse, ein neues Schuljahr, neue Menschen, vielleicht auch neue Ideen und ja, wahrscheinlich auch wieder Mathematik und Montagmorgen. Das ändert sich nicht, bitte, ich möchte hier kein Mathematik-Bashing betreiben. Ihr wisst schon, was ich meine. Musik an, Kopf hoch und rein in diesen ersten Schultag gilt natürlich auch für alle Erziehungsberechtigten. Die Routine ist zurück. Reverend Stump ist das mit Gotta See It Through. Gerald Travenschick wünscht einen schönen guten Morgen.

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1: Letztes Jahr feierte sie ihren 85. Geburtstag. Die Sängerin, Grammy-Preisträgerin und Bürgerrechtlerin Mavis Staples, die mit der Band The Staple Singers von den 60er Jahren bis in die 80er große Erfolge gefeiert hat. Eine Familienband war das. Vater Roebuck Staples hat 1951 bereits gemeinsam mit Sohn Purvis und den Töchtern Keotha und Mavis die Gruppe gegründet. Und zwar in der Kirche in ihrer Heimatgemeinde in Chicago. Mavis Staples Solo immer noch fleißig. Wir hörten den Song Worthy, letztes Jahr erschienen. Heuer brachte sie ihr Album Sad and Beautiful World heraus. Großer Name der Soul Music. 8:10 ist es. Das ist Radio Superfly am Montag, dem 7. September. Schönen guten Morgen gleich mit der wunderbaren Lila Aiki. Und es gibt Neues aus dem Hause Prince, beziehungsweise wurde wieder im Archiv gestöbert. Das Album Timeless ist letzte Woche herausgekommen. Ein Song daraus gibt's ebenfalls gleich.

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Mich hebt's aus dem Sessel, aber im Guten. Ich bin happy, diese Worte im Radio sagen zu können. Neues von Prince. Ja, bei kaum einem Künstler ist der Begriff unveröffentlicht so vielversprechend wie bei ihm, denn während andere Musikerinnen und Musiker Songs aussortiert haben, weil sie nicht gut genug waren, landeten bei Prince oft Stücke im Archiv, für die schlicht kein Platz mehr war. Sein legendärer Vault im Paisley Park ist deshalb längst selbst Teil der Prince-Mythologie. Mit dem Album Timeless hat sich dieser Tresor letzte Woche nun ein weiteres Mal geöffnet. 10 Aufnahmen aus den Jahren 1977 bis 2016 zeichnen einen Bogen über beinahe 4 Jahrzehnte. Vom jungen Multi-Instrumentalisten in Minneapolis bis zu einem seiner letzten Live-Auftritte. Es ist auch die erste größere, karriereübergreifende Zusammenstellung aus dem Archiv seit dem posthum veröffentlichten Album Welcome to America aus dem Jahr 2021. Und der eben gehörte Song I Am You, der hat es mir persönlich ganz besonders angetan, eine Aufnahme aus der ganz frühen Phase seiner Karriere. Prince war damals noch keine weltweite Popfigur, aber bereits jener obsessive Musiker, der möglichst alles selbst spielen, arrangieren und kontrollieren wollte. Prince, I Am You, neu auf Radio Superfly. 8:23 ist es, 8:07, ihr hört richtig, Radio Superfly am Montag, dem 7. September. Wir starten in eine neue Woche und im Osten Österreichs auch in ein neues Schuljahr. Breaking Up Again soll damit nicht in Zusammenhang gebracht werden, es geht um Beziehungen. The Climates.

Großartiger Song vom Album Have, Carvin Ellis und Rio 18, Tonau ar Tonau, was wörtlich Wellen auf Wellen bedeutet. Die Band singt hier auf Walisisch, wie meistens, und dieses Wellen auf Wellen wird hier als Metapher benutzt. Es geht um Gefühle und Erinnerungen und die ständigen Bewegungen im Leben. Jeder kennt das. Außerdem ist der Song beziehungsweise das ganze Album eine Hommage an die Musiklehrerin von Carvin Ellis einst in der Schule. Die hat ihn gefördert und auch sein Talent sehr früh erkannt. Danke also an die Musiklehrerin und danke an Carvin Ellis für dieses tolle Album. Er war natürlich auch Superfly Album der Woche. 8:30 ist es. Das ist Radio Superfly am Montag, dem 7. September in die neue Woche, in diesen Montag hier mit Lenny Kravitz. Es wird süß mit seinem Song Honey und danach gibt's A Little Bit of Love, die Magic City Hippies und Antoine

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Wenn man schon als Kind von der Musik eines Frank Sinatra, einer Etta James oder Hip-Hop-Artists der frühen 2000er inspiriert wird, sollte man bei der Musik bleiben. So wie sie, die Londonerin Sienna Spiro, hier mit He's Not My Baby, I'm His vom Album Visitor. Sienna Spiro, ja auch gerade in den Kinos dieser Welt zu hören. Ihr Song Material Lover ist auf dem Soundtrack vom Film Der Teufel trägt Prada 2 zu finden. Der Erfolg gibt Sienna Spiro auf jeden Fall recht. Radio Superfly am Montag, dem 7. September, kurz vor 8:45. Der nächste Künstler, der ist in Kürze wieder auf großer Tour durch Europa. Leider kein Österreich-Gig dabei, aber ich freue mich auf das Konzert in Paris im Oktober. Mr. Jalen Gonder hier mit einem, naja, älter kann man in Wirklichkeit auch nicht sagen, 2018, aber es war einer seiner ersten Singles, mit der er richtig durchgestartet ist in der weltweiten Soul-Szene. Why I Try heißt die Single. Mr. Jalen Gonder auf Radio Superfly.

Grammy-Gewinnerin Baby Rose aus Washington D.C. Die Singer-Songwriterin und Produzentin, die brachte vor kurzem ja ihr neues Album heraus, Journalism, und das definiert den Prozess und die Dokumentation von Sehnsucht in ihren vielen Formen. Sehnsucht nach Freiheit zum Beispiel, Sehnsucht nach Liebe, Sehnsucht nach dem, was man nicht haben kann, Sehnsucht aber auch nach Erweiterung. Das war ein Song daraus, Baby Rose mit Putnam, um 8:50. Radio Superfly, heute ist Montag, der 7. September. Ich bin Gerald Trafenschick. Ich hoffe, ihr habt einen guten und möglichst entspannten Start in den Tag. Back to Routine, vor allem im Osten Österreichs. Und ich sage es direkt, hier gibt's Musik, die perfekt zu verregneten Sommertagen passt. Aber ich freue mich auch auf den Herbst mit neuer Musik von Mike Milosch alias Rye. Das ist die aktuelle Single Close Your Mouth.

Musik aus Österreich hier, Bonjour mit Baby, Am I Delusional? Ein euphorischer Song über das vielleicht schönste und manchmal auch chaotischste aller Gefühle, frisch verliebt sein. Indie meets 70s Soul, so würde ich den Song beschreiben. Kurz vor 9 ist es hier, gibt es gleich die Neuigkeiten des Tages. Ein kurzer Song geht sich aber noch aus von Marlin, Wanted to Know. Ich bin Gerald Trafencheck, schönen guten Morgen.

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1: Mit Michael Scheder. In Wien, Niederösterreich und dem Burgenland sind die Sommerferien vorbei. Ab heute ist wieder Schule. Das neue Schuljahr bringt einige Änderungen, etwa neue Regeln für die Deutschförderung, mehr Begleitung für suspendierte Schüler und das Kopftuchverbot für Mädchen unter 14. Bei Verstößen drohen Geldstrafen bis zu 800 Euro. In Tirol sind gestern zwei 57-jährige Bergsteiger am Olperer in den Tuxer Alpen in eine Gletscherspalte gestürzt und schwer verletzt worden. Einer hat auf der steilen Eisflanke den Halt verloren und seinen Seilpartner mitgerissen. Trotz seiner eigenen Verletzungen hat sich einer der Männer selbst befreien und den bewusstlosen Kameraden sichern können. Beide wurden mit dem Rettungshubschrauber in die Innsbrucker Klinik geflogen. Erdrutschsieg für die AfD bei der Landtagswahl im deutschen Bundesland Sachsen-Anhalt. Die im Bundesland als gesichert rechtsextrem eingestufte Partei hat fast 44% der Stimmen erreicht und sich mehr als verdoppelt. Ein Debakel hat die Wahl für die CDU gebracht. Die ehemals stärkste Kraft im Bundesland hat nur rund 17% der Stimmen bekommen, ein Minus von rund 20 Prozentpunkten. Die absolute Mehrheit hat die AfD verpasst und braucht damit einen Koalitionspartner, der ist derzeit aber nicht in Sicht.
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2: Mit Andi Marader. Es liegen uns derzeit keine Meldungen über Verkehrsstörungen vor. Wir wünschen euch eine gute und vor allem sichere Fahrt. Fahrt vorsichtig.
3: Wir starten sonnig in den Tag. Am längsten in Summe im Osten und Südosten. In Vorarlberg und in Tirol sind aber schon bald teilweise dichte Wolken unterwegs. Im Laufe des Tages ziehen dann mehr Wolken auf und es kommen auch ein paar Regenschauer und Gewitter dazu. Am Nachmittag in Tirol und den Salzburger Tauern, am Abend in und rund um Kärnten. Bei den Temperaturen gehen sich heute aber immer noch 23 bis um die 30 Grad aus.
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Wart ihr schon in Philadelphia? Nein? Ich auch nicht, aber ich fühle diese Stadt durch das Label Philadelphia International Records, einem der bedeutendsten Plattenfirmen der Soul Music, mit langer Geschichte und großen Musikerinnen und Musikern. So wie hier die Jones Girls, die kamen zwar aus Detroit, ihre großen Erfolge haben sie aber mit Philadelphia International Records gefeiert. Yes, wir hörten den Song You Can't Have My Love. Eine Feststellung. 9:07, ihr hört Radio Superfly am Montag, dem 7. September. Ich wünsche euch einen tollen Start in die neue Woche und in diesen Montag. Music never looked so good, singt hier Nick Hansen gemeinsam mit dem Produzententeam von Moods.

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Einer der allergrößten, Stevie Wonder mit I Ain't Gonna Stand For It, kam 1980 als zweite Single aus seinem Album Hotter Than July heraus und zeigt Stevie Wonder nicht nur als Singer-Songwriter, sondern auch als vielseitigen Multi-Instrumentalisten. Ein absolutes Meisterwerk, das ganze Album, auf dem übrigens auch der Song Happy Birthday zu finden ist, der weltweit vermutlich der meistgespielte Song bei Geburtstagen ist. Eigentlich entstand der Song ja aus der Intention heraus, einen Martin Luther King Day als Nationalfeiertag in den USA einzuführen. Der Song diente damals als absoluter Kampagnenturbo, den Tag am Geburtstag des Bürgerrechtsaktivisten zu etablieren. Aber über die Jahrzehnte ist das ein bisschen verdrängter worden, der Hintergrund. Und der Song dient, wie gesagt, als Geburtstagsständchen auf diversen Partys. 9:18 ist es. Ihr hört Radio Superfly. Heute ist Montag, der 7. September. Einen schönen guten Morgen wünsche ich euch hier mit einem Song aus dem neuen und fantastischen Jungle-Album. Das Album heißt Sunshine, hat uns den Sommer heuer noch schöner gemacht. Der Track heißt Reflection.

tolle Künstlerin, die ich vor vielen Jahren zum Interview getroffen habe. Und dieses Interview wurde Opfer eines Serverausfalls. Ja, so kann es gehen. Die französische Sängerin und Schauspielerin Vanessa Paradis.

Sie wurde 1987 ja mit ihrem Hit Joe Le Taxi zum absoluten Superstar. Davor hatte sie aber schon zahlreiche Fernsehauftritte und mit 10 Jahren nahm sie gemeinsam mit einer Band ihre erste Platte auf. Als Solokünstlerin konnte sie sich, wie gesagt, mit Joe Le Taxi endgültig etablieren, aber auch als fantastische Schauspielerin. Der letzte Film mit ihr, Klassentreffen, alles beim Alten, Originaltitel Tapin Changé, kam letztes Jahr heraus. Und auch ein Album, welches ich beinahe übersehen habe. Ich schäme mich fast dafür. Heuer kam aber zum Glück eine Deluxe Edition heraus, wo nochmals Songs und Remixe draufgepackt wurden. Le Retour de Beau Jour, die Rückkehr der schönen Tage. Und irgendwie merkt man, dass dieses Album für sie etwas ganz Besonderes und sehr Emotionales ist. Ein sehr facettenreiches Album mit vielen Stilen, mal nachdenklich in Balladenform oder wie eben gehört, beim Stück Bouquet Final dann wieder beschwingt. Und das Album wurde in zwei legendären Musikstudios aufgenommen, zum einen in den Abbey Road Studios in London und zum anderen in den legendären Motorbus Studios in Paris. Vanessa Paradis auf Radio Superfly. 3:50 ist es, Montag, der 7. September. Ich hoffe, ihr habt einen guten Start in den Tag gehabt. Bei den meisten trifft das zu. Swim Surreal und Zero Seven sind es mit Don't Call It Love und danach dreht sich alles um den Café Flower of Love mit Coffee Shop.

Die wunderbare Flower of Love mit Coffee Shop. Ja, macht Lust auf eine Tasse dieses sehr beliebten Heißgetränks. Am kommenden Wochenende dreht sich übrigens wieder alles um dieses beliebteste Heißgetränk der Österreicherinnen und Österreicher, das Vienna Coffee Festival 2026 in der Markshalle in Wien. Ein Festival, wo es nicht nur direkt um das Produkt am Ende der Kette geht, sondern auch um den Weg dorthin und auch alles, was man damit machen kann. Von 11. bis 13. September. Und dieses Jahr wird größer gedacht mit mehr Verkostungen, mehr Workshops, mehr Bühne für die Fragen, die hinter der Tasse lauern. Was macht der Klimawandel mit dem Kaffeeanbau? Wie viel Zukunft steckt in Specialty Coffee? Und wie verträgt sich die Kaffeehauskultur, vielleicht auch einer Stadt wie Wien, mit einer Generation, die ihre Kaffeebohnen fast so gut kennt wie ihre Dating Red Flags? 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

0: Die großartige Sharon Jones und ihre Depp Kings We Get Along vom Album Give the People What They Want. 2014 ist das Album erschienen. Eigentlich hätte es schon 2013 erscheinen sollen. Damals wurde bei Sharon Jones Krebs diagnostiziert. Das Album wurde auch sofort auf Eis gelegt. Im Jahr 2014 feierte man dann noch eine erfolgreiche Operation und dass Sharon Jones zurück auf die Bühnen kehren wird. Was auch passierte, ich erinnere mich an ein legendäres Konzert in Paris, wo die Powerfrau noch einmal gezeigt hat, dass sie einer der besten Live-Performerinnen ever war. War, da der Krebs zurückgekommen ist, Sharon Jones starb 2016, sind dann auch posthum einige Singles veröffentlicht worden, aber man hat dann die Erinnerung an die Sängerin in den Vordergrund gestellt. Alle Titel, alle Interpreten findet ihr im Trackfinder auf unserer Website superfly.fm. Gleich Musik von Waldeck, Musik aus Wien ist das Dating Line. Ich bin Gerald Grafenscheck, schönen guten Morgen.
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1: Mit Michael Schäder. Erster Schultag nach den Ferien ist heute für rund eine halbe Million Schülerinnen und Schüler in Wien, Niederösterreich und dem Burgenland. Und das neue Schuljahr bringt einige Änderungen, etwa neue Regeln für die Deutschförderung, mehr Begleitung für suspendierte Schüler und das Kopftuchverbot für Mädchen unter 14. Bei Verstößen drohen Geldstrafen bis 800 Euro. Die Dürre hat es heuer wieder gezeigt. Österreichs Bauern haben es nicht leicht und das schlägt auf die Psyche. Eine Studie der Donau-Uni Krems zeigt, Landwirten geht es psychisch spürbar schlechter als dem Rest der Bevölkerung. In einer Umfrage mit rund 2000 Teilnehmern haben sie viel häufiger von Depressionen, Ängsten, Schlafproblemen und Stress berichtet. Vor allem Geldsorgen und zu viel Arbeit setzen ihnen zu. Erst der Golf von Mexiko, dann ein See an der Grenze zu Kanada. Und jetzt will US-Präsident Trump offenbar auch noch einen ganzen US-Bundesstaat umbenennen. Aus New Mexico soll New America werden. Kommt nicht in Frage, antwortet die demokratische Gouverneurin von New Mexico. Sie wirft Trump vor, damit von steigenden Benzinpreisen ablenken zu wollen.
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2: Mit Andi Mara da einen schönen Montagvormittag. Innerer Gürtel zwischen AKH und der Nussdorfer Straße braucht hier 10 Minuten länger. Ich wünsche euch eine gute und eine sichere Fahrt. Fahrt vorsichtig.
3: Es scheint jetzt noch meistens die Sonne, am längsten vor allem im Osten und Südosten. In Vorarlberg und in Tirol sind aber schon bald teilweise dichte Wolken im Anflug. Im Lauf des Tages wird es dann auch noch etwas bewölkter und mit den Wolken kommen auch Regen und Gewitter dazu. Am Nachmittag in Tirol und den Salzburger Tauern, am Abend in und rund um Kärnten. Bei den Temperaturen bleibt's für die Jahreszeit aber noch sommerlich, bei Höchstwerten von 23 bis um die 30 Grad.
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6: 10 Uhr und 3 Minuten. Schönen guten Morgen auf und mit Radio Superfly. Ich hoffe, ihr habt einen wunderbaren Tag mit der Musik von Radio Superfly. New America. Ich kenne New America. Tolles Album der wunderbaren Erykah Badu. Ihr vorletztes und vorvorletztes Album. Ihr aktuelles Album war übrigens Album der letzten Woche bei uns, Before the World Blows. Das ist Mr. Marvin Gaye mit You und danach gibt's Musik aus Frankreich. Ben Longle Soul mit By Your Side.

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1: Wenn eine Stimme klingt, als hätte sie jahrzehntelang zwischen Motown Records, Philly Soul und einem gut gepflegten Stapel alter R&B-Platten gelebt, dann gehört sie vermutlich Oktober London. Auf seinem neuen Album Love For Me führt der Sänger jene klassische Soul-Tradition fort, die ihn seit The Rebirth of Marvin zu einer der markantesten Stimmen des zeitgenössischen R&B gemacht hat.

Produziert wurde das gesamte Album von Snoop Dogg und Superfly. Gemeinsam schaffen sie einen warmen, detailreichen Sound. Elegante Streicher, geschmeidige Basslines und Arrangements, die bewusst an die großen Soul-Produktionen der 70er erinnern, dabei aber nicht zur bloßen Retro-Übung werden. Im Zentrum steht Londons samtige, bisweilen verletzliche Stimme. 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Inhaltlich kreisen die 10 Songs um Liebe in all ihren weniger übersichtlichen Formen, um Begehren und Hingabe, um Nähe, Zweifel und die Frage, ob man auch dann geliebt wird, wenn die Fassade zu bröckeln beginnt. Stücke wie Body Talk, Your Girl oder das bereits erfolgreiche Silent Treatment zeigen dabei unterschiedliche Seiten eines Albums, das Romantik nicht mit Naivität verwechselt.

Love Me For Me ist klassischer Soul mit zeitgenössischem Selbstbewusstsein, sinnlich, sorgfältig produziert und emotional genug, um auch hinter der makellosen Oberfläche Spuren zu hinterlassen. October London erfindete das Genre nicht neu, aber er erinnert eindrucksvoll daran, weshalb dieser Sound nie wirklich alt geworden ist. Pencil.

0: Oktober London, Love Me, For Me, ist auf Death Row Records erschienen.
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1: Mit Michael Schäder. Erster Schultag nach den Ferien ist heute für rund eine halbe Million Schülerinnen und Schüler in Wien, Niederösterreich und dem Burgenland. Und das neue Schuljahr bringt einige Änderungen, etwa neue Regeln für die Deutschförderung, mehr Begleitung für suspendierte Schüler und das Kopftuchverbot für Mädchen unter 14. Bei Verstößen drohen Geldstrafen bis 800 Euro. Die Dürre hat es heuer wieder gezeigt. Österreichs Bauern haben es nicht leicht und das schlägt auf die Psyche. Eine Studie der Donau-Uni Krems zeigt, Landwirten geht es psychisch spürbar schlechter als dem Rest der Bevölkerung. In einer Umfrage mit rund 2000 Teilnehmern haben sie viel häufiger von Depressionen, Ängsten, Schlafproblemen und Stress berichtet. Vor allem Geldsorgen und zu viel Arbeit setzen ihnen zu. Erst der Golf von Mexiko, dann ein See an der Grenze zu Kanada. Und jetzt will US-Präsident Trump offenbar auch noch einen ganzen US-Bundesstaat umbenennen. Aus New Mexico soll New America werden. Kommt nicht in Frage, antwortet die demokratische Gouverneurin von New Mexico. Sie wirft Trump vor, damit von steigenden Benzinpreisen ablenken zu wollen.
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2: Mit Andi Marada. Es liegen uns derzeit keine Meldungen über Verkehrsstörungen vor. Wir wünschen euch eine gute und vor allem sichere Fahrt. Fahrt vorsichtig.
3: Es scheint jetzt noch meistens die Sonne, am längsten vor allem im Osten und Südosten. In Vorarlberg und in Tirol sind aber schon bald teilweise dichte Wolken im Anflug. Im Lauf des Tages wird es dann auch noch etwas bewölkter und mit den Wolken kommen auch Regen und Gewitter dazu. Am Nachmittag in Tirol und den Salzburger Tauern, am Abend in und rund um Kärnten. Bei den Temperaturen bleibt's für die Jahreszeit aber noch sommerlich, bei Höchstwerten von 23 bis um die 30 Grad.
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2: Wir sind frei, singen die Donaupiraten in unserem neuen Band der Asagan-Reihe. Im interaktiven Buch Asagan – Abenteuer Kinderrechte begegnen wir einer beeindruckenden historischen Persönlichkeit, die dieses Jahr ihren 150. Geburtstag gefeiert hätte. Eglantine Chapp. Die Lehrerin aus England legte mit ihrer Vision und ihrer Durchsetzungskraft mutig die Grundsteine für die Kinderrechtskonvention, wie wir sie heute kennen. In unserem Abenteuer begibt sich Eglantine auf eine Reise um die Welt. Sie will hören, was sich Kinder weltweit wünschen, um so ein Buch zu schreiben, das daran erinnern soll, worauf sich alle Menschen einigen können. Kinder haben das Recht, gesund und sicher aufzuwachsen, und das Recht, ihre Welt mitzugestalten. Können die Wünsche der Kinder wirklich die Welt verändern? Eglantine landet auch in Wien. Und hier beginnt unsere Geschichte. Das Abenteuer wird von einem umfangreichen Wissensschatz begleitet, der in Zusammenarbeit mit UNICEF Österreich entstanden ist. Darin können die Leser und Leserinnen mehr über Eglantine, die Kinderrechte und die damit einhergehenden Verantwortungen erfahren. Drei starke Lieder der Donaupiraten, darunter die Kinderrechte-Hymne »Wir sind frei«, machen das Abenteuer »Kinderrechte« zu einem multimedialen Buch. Asagan – Abenteuer Kinderrechte von Mia Kirsch, Wolfgang Hartl und Erika Friedl, erschienen in der Edition Fünfhaus.

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0: Der AfD in Sachsen-Anhalt gibt es jetzt doch eine Partei, die mit der AfD kann und will. Das Bündnis Sarah Wagenknecht will AfD-Spitzenkandidat Ulrich Siegmund bei einem dritten Wahlgang zum Ministerpräsidenten verhelfen. Die Entscheidung der Wählerinnen und Wähler sei zu akzeptieren, heißt es beim BSW. Beim Wahlverlierer CDU gibt es indessen offene Fragen. Heute will sich auch Kanzler Merz dazu äußern. E-Autos sind in der EU im vergangenen Jahr beim Fahren um ein Drittel günstiger gewesen als Benziner. Dank fallender Batteriekosten und hoher Treibstoffpreise. Das zeigt ein Bericht des International Council on Clean Transportation. Bei der Anschaffung haben sich E-Autos und Benziner mittlerweile preislich angeglichen, heißt es in dem Bericht. Der Anteil von Verbrennern an der EU-Fahrzeugproduktion ist in den letzten 5 Jahren von rund 90 auf ca. 70% gesunken. E-Autos kommen inzwischen auf fast 20%. Wieder haben Anlagebetrüger im Internet zugeschlagen, diesmal in Kärnten. Ein 66-Jähriger hat mehrere 10.000 Euro verloren, nachdem er über eine E-Mail-Werbung auf eine Online-Trading-Plattform aufmerksam geworden ist und dort ein Kundenkonto angelegt hat. Als er den vermeintlichen Brokern Zugriff zu seinem Computer gewährt hat, haben die Täter sein Geld auf niederländische und litauische Konten überwiesen.
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2: Mit Markus Bolletz. Im Stadtgebiet von Wien und der näheren Umgebung herrscht derzeit störungsfreies Verkehrsaufkommen. Ihr habt grünes Licht und Freifahrt. Kommt gut und sicher neuer Ziel.
3: Die Wolken werden am Nachmittag mehr und die Sonne zeigt sich nur noch zeitweise. Am längsten sonnig ist es im Osten und im Südosten. Mit den Wolken ziehen auch Regenschauer und Gewitter übers Land. Die meisten bilden sich in Tirol, in den Bergen, in Salzburg und in Oberkärnten. Dazu gibt es 24 bis 30 Grad. Morgen wird es dann noch einmal hochsommerlich mit bis zu 34 Grad in Wien, Niederösterreich und im Nordburgenland. Dazu gibt es überall viel Sonne.
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2: Mit Sophie Weinhandl. Damit die Menschen in Österreich auch weiterhin aus einer Vielfalt an Radio- und Fernsehsendern wählen können, braucht es faire Rahmenbedingungen. Das fordert heute der Verband österreichischer Privatsender. Denn nur dann könne unabhängiger Journalismus auch in Zukunft finanziert werden. Vor allem internationale Plattformen sind zu einer großen Herausforderung für die heimischen Privatmedien geworden, weil sie immer mehr Werbegeld aus Österreich abholen. Gute Nachrichten kommen heute aus der Wirtschaft in der Eurozone. Die ist im Frühjahr stärker gewachsen als erwartet. Die Wirtschaftsleistung hat im Vergleich zu den Monaten davor um insgesamt 0,6% zugelegt. In Österreich ist die Wirtschaft im Frühjahr zum ersten Mal seit 18 Monaten wieder geschrumpft. Und in Österreich werden immer weniger Briefe verschickt. Rund 110 Millionen

0: Wohnenbriefe hat die Post in den ersten 3 Monaten dieses Jahres zugestellt. Das sind um 9% weniger gewesen als im Vorjahr. Gleichzeitig werden immer mehr Pakete versandt. 105 Millionen alleine von Jänner bis Ende März.
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2: Mit Markus Bolletz. Im Stadtgebiet von Wien und der näheren Umgebung herrscht derzeit störungsfreies Verkehrsaufkommen. Ihr habt grünes Licht und Freifahrt. Kommt gut und sicher an euer Ziel.
3: Am Nachmittag ziehen immer mehr Wolken durch und die bringen auch vereinzelt Regenschauer und Gewitter. Ein wenig Regen ist da im Rheintal dabei. Die meisten Gewitter bilden sich in Tirol, in den Bergen Salzburgs und in Oberkärnten. Die Sonne scheint am längsten im Osten und Südosten. Dazu gibt es 24 bis 30 Grad. Morgen kommt dann noch einmal der Hochsommer zurück. Bis zu 34 Grad heiß wird es in Wien, Niederösterreich und im Nordburgenland. Dazu gibt es viel Sonne.
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1: mit Sophie Weinhandl. Damit die Menschen in Österreich auch weiterhin aus einer Vielfalt an Radio- und Fernsehsendern wählen können, braucht es faire Rahmenbedingungen. Das fordert heute der Verband österreichischer Privatsender. Denn nur dann könne unabhängiger Journalismus auch in Zukunft finanziert werden. Vor allem internationale Plattformen sind zu einer großen Herausforderung für die heimischen Privatmedien geworden, weil sie immer mehr Werbegeld aus Österreich abholen. Gute Nachrichten kommen heute aus der Wirtschaft in der Eurozone. Die ist im Frühjahr stärker gewachsen als erwartet. Die Wirtschaftsleistung hat im Vergleich zu den Monaten davor um insgesamt 0,6% zugelegt. In Österreich ist die Wirtschaft im Frühjahr zum ersten Mal seit 18 Monaten wieder geschrumpft. Und in Österreich werden immer weniger Briefe verschickt. Rund 110 Millionen Briefe hat die Post in den ersten drei Monaten dieses Jahres zugestellt. Das sind um 9% weniger gewesen als im Vorjahr. Gleichzeitig werden immer mehr Pakete versandt. 105 Millionen alleine von Jänner bis Ende März.
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2: Mit Markus Bolletz. Im Stadtgebiet von Wien und der näheren Umgebung herrscht derzeit störungsfreies Verkehrsaufkommen. Ihr habt grünes Licht und Freifahrt. Kommt gut und sicher an euer Ziel.
3: Am Nachmittag ziehen immer mehr Wolken durch und die bringen auch vereinzelt Regenschauer und Gewitter. Ein wenig Regen ist da im Rheintal dabei. Die meisten Gewitter bilden sich in Tirol, in den Bergen Salzburgs und in Oberkärnten. Die Sonne scheint am längsten im Osten und Südosten. Dazu gibt's 24 bis 30 Grad. Morgen kommt dann noch einmal der Hochsommer zurück. Bis zu 34 Grad heiß wird es in Wien, Niederösterreich und im Nordburgenland. Dazu gibt's viel Sonne.
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1: Mit Sophie Weinhandl. Nach dem Sieg der AfD bei der Landtagswahl in Sachsen-Anhalt und dem Debakel für die CDU ist Bundeskanzler Friedrich Merz zutiefst schockiert, wie er sagt. Dieses Ergebnis habe er nicht so erwartet. Damit könne man nicht zur Tagesordnung übergehen, es müsse Konsequenzen geben. Welche hat er nicht gesagt? Zur Debatte rund um seine Person sagt Merz, dass er entschlossen ist, mit seinem Reformkurs weiterzumachen. Wieder sorgt ein europäischer Autobauer mit Einsparungen für Schlagzeilen. Der britische Luxusautobauer Jaguar Land Rover streicht 4.000 Stellen in den kommenden 2 Jahren. Das soll fast 2 Milliarden Euro einsparen. Jaguar Land Rover ist der größte Autobauer Großbritanniens und kämpft wie viele andere mit schwacher Nachfrage und Konkurrenz aus China. Und das beste Tiramisu wird Anfang Oktober im italienischen Treviso gekürt. Rund 600 Tiramisu-Hersteller aus der ganzen Welt machen bei der Weltmeisterschaft mit. Die Tiramisu-WM steigt am 9. und 10. Oktober. Und dafür werden noch 130 Hobbyjuroren gesucht, auch aus Österreich. Bewerben kann man sich ab 12. 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
2: Von den Hauptverbindungen in Wien, Niederösterreich und dem nördlichen Burgenland liegen uns derzeit keine Störungsmeldungen vor. Weiterhin eine gute und sichere Fahrt.
3: Die Sonne scheint am Nachmittag nur noch zeitweise, am längsten im Osten und Südosten. Sonst ziehen Wolkenfelder durch und die bringen auch vereinzelt Regen und Gewitter. Vor allem in Tirol, in den Bergen Salzburgs und in Oberkärnten. Am Abend sind dann im Süden noch Schauer dabei, die klingen aber im Laufe der Nacht ab. Morgen steht uns wieder ein sonniger Tag bevor mit einzelnen Gewittern im Westen und Südwesten. Es wird noch einmal heiß mit 26 bis 34 Grad. Am heißesten wird es in Wien, Niederösterreich und im Nordburgenland.

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1: Mit Sophie Weinhandl. Nach dem Sieg der AfD bei der Landtagswahl in Sachsen-Anhalt und dem Debakel für die CDU ist Bundeskanzler Friedrich Merz zutiefst schockiert, wie er sagt. Dieses Ergebnis habe er nicht so erwartet. Damit könne man nicht zur Tagesordnung übergehen, es müsse Konsequenzen geben. Welche hat er nicht gesagt? Zur Debatte rund um seine Person sagt Merz, dass er entschlossen ist, mit seinem Reformkurs weiterzumachen. Wieder sorgt ein europäischer Autobauer mit Einsparungen für Schlagzeilen. Der britische Luxusautobauer Jaguar Land Rover streicht 4.000 Stellen in den kommenden 2 Jahren. Das soll fast 2 Milliarden Euro einsparen. Jaguar Land Rover ist der größte Autobauer Großbritanniens und kämpft wie viele andere mit schwacher Nachfrage und Konkurrenz aus China. Und das beste Tiramisu wird Anfang Oktober im italienischen Treviso gekürt. Rund 600 Tiramisu-Hersteller aus der ganzen Welt machen bei der Weltmeisterschaft mit. Die Tiramisu-WM steigt am 9. und 10. Oktober. Und dafür werden noch 130 Hobbyjuroren gesucht, auch aus Österreich. Bewerben kann man sich ab 12. September online unter tiramisuworldcup.com.
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2: Mit Markus Bolletz. Im Stadtgebiet von Wien und der näheren Umgebung herrscht derzeit störungsfreies Verkehrsaufkommen. Ihr habt grünes Licht und Freifahrt. Kommt gut und sicher neuer Ziel.
3: Die Sonne scheint am Nachmittag nur noch zeitweise, am längsten im Osten und Südosten. Sonst ziehen Wolkenfelder durch und die bringen auch vereinzelt Regen und Gewitter. Vor allem in Tirol, in den Bergen Salzburgs und in Oberkärnten. Am Abend sind dann im Süden noch Schauer dabei, die klingen aber im Laufe der Nacht ab. Morgen steht uns wieder ein sonniger Tag bevor mit einzelnen Gewittern im Westen und Südwesten. Es wird noch einmal heiß mit 26 bis 34 Grad. Am heißesten wird es in Wien, Niederösterreich und im Nordburgenland.
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1: Wenn eine Stimme klingt, als hätte sie jahrzehntelang zwischen Motown Records, Philly Soul und einem gut gepflegten Stapel alter R&B-Platten gelebt, dann gehört sie vermutlich October London. Auf seinem neuen Album Love For Me führt der Sänger jene klassische Soul-Tradition fort, die ihn seit The Rebirth of Marvin zu einer der markantesten Stimmen des zeitgenössischen R&B gemacht hat.

schaffen sie einen warmen, detailreichen Sound. Elegante Streicher, geschmeidige Basslines und Arrangements, die bewusst an die großen Soul-Produktionen der 70er erinnern, dabei aber nicht zur bloßen Retro-Übung werden. Im Zentrum steht Londons samtige, bisweilen verletzliche Stimme. Her smile was a mirror. Inhaltlich kreisen die 10 Songs um Liebe in all ihren weniger übersichtlichen Formen, um Begehren und Hingabe, um Nähe, Zweifel und die Frage, ob man auch dann geliebt wird, wenn die Fassade zu bröckeln beginnt. Stücke wie Body Talk, Your Girl oder das bereits erfolgreiche Silent Treatment zeigen dabei unterschiedliche Seiten eines Albums, das Romantik nicht mit Naivität verwechselt.

0: Love Me For Me ist klassischer Soul mit zeitgenössischem Selbstbewusstsein, sinnlich, sorgfältig produziert und emotional genug, um auch hinter der makellosen Oberfläche Spuren zu hinterlassen. Oktober London erfindete das Genre nicht neu, aber er erinnert eindrucksvoll daran, weshalb dieser Sound nie wirklich alt geworden ist. Oktober London, Love Me For Me ist auf Death Row Records erschienen.
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1: Mit Sophie Weinhandl. Nach ihrem Sieg bei der Landtagswahl in Sachsen-Anhalt will die rechte AfD regieren, braucht dafür aber zumindest eine Partei, damit sich eine stabile Mehrheit ausgeht. Bis jetzt ist so eine Mehrheit nicht absehbar. Die meisten Parteien haben eine Koalition mit der AfD schon vorab ausgeschlossen. Nur das BSW

0: das Bündnis Sarah Wagenknecht, will die AfD unterstützen. Erster Schultag nach den Ferien war heute für rund eine halbe Million Schülerinnen und Schüler in Wien, Niederösterreich und dem Burgenland. Eine umstrittene Neuerung, das Kopftuchverbot für Mädchen unter 14. Tag 1 ist großteils ruhig verlaufen, heißt es aus der Lehrergewerkschaft. An einzelnen Schulen hat es Konflikte gegeben, zu größeren Boykottaktionen ist es aber nicht gekommen. Ein Antrag auf Aufhebung des Verbots ist auch beim Verfassungsgerichtshof eingegangen. Was tun bei einem Blackout? Wie hoch ist die Hochwassergefahr am eigenen Wohnort? Eine neue Zivilschutz-App soll das ab sofort beantworten. Nach monatelangem Testbetrieb ist die App Ziva heute offiziell gestartet. Sie warnt in Echtzeit vor Gefahren wie Unwettern, Bränden oder Stromausfällen und schickt dazu aufs Handy, was zu tun ist. Die Infos sind auf den jeweiligen User zugeschnitten. Dazu gibt es in der App persönliche Vorsorge-Checklisten, ebenfalls abgestimmt auf Wohnort und Haushalt.
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2: Mit Anna-Maria Kunz. Bissl dichter befahren ist in Wien die A23, Fahrtrichtung Hirstetten zwischen Hansornkurve und dem Knoten Prater. Ansonsten liegen uns aber keine gröberen Staus oder Störungen vor. Ich wünsche euch eine gute Weiterfahrt.
3: Meist trocken und warm geht der Tag zu Ende. Vereinzelte Regenschauer und Gewitter gehen vor allem noch in Osttirol und Oberkärnten nieder. Stellenweise wird es auch in Oberösterreich nass. Bis morgen früh klart es dann fast überall auf. In manchen Tälern und Becken bildet sich aber Nebel. Morgen gibt es dann überall viel Sonne und es wird hochsommerlich heiß mit 28 bis 34 Grad. Am heißesten wird es im Osten und Nordosten. Ab Mittag entstehen dann vereinzelt Wolken und von Tirol bis in die Obersteiermark sind dann auch Schauer dabei.
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1: Mit Sophie Weinhandl. Nach ihrem Sieg bei der Landtagswahl in Sachsen-Anhalt will die rechte AfD regieren, braucht dafür aber zumindest eine Partei, damit sich eine stabile Mehrheit ausgeht. Bis jetzt ist so eine Mehrheit nicht absehbar. Die meisten Parteien haben eine Koalition mit der AfD schon vorab ausgeschlossen. Nur das BSW, das Bündnis Sarah Wagenknecht, will die AfD unterstützen. Erster Schultag nach den Ferien war heute für rund eine halbe Million Schülerinnen und Schüler in Wien, Niederösterreich und dem Burgenland. Eine umstrittene Neuerung, das Kopftuchverbot für Mädchen unter 14. Tag 1 ist großteils ruhig verlaufen, heißt es aus der Lehrergewerkschaft. An einzelnen Schulen hat es Konflikte gegeben, zu größeren Boykottaktionen ist es aber nicht gekommen. Ein Antrag auf Aufhebung des Verbots ist auch beim Verfassungsgerichtshof eingegangen. Was tun bei einem Blackout? Wie hoch ist die Hochwassergefahr am eigenen Wohnort? Eine neue Zivilschutz-App soll das ab sofort beantworten. Nach monatelangem Testbetrieb ist die App Ziva heute offiziell gestartet. Sie warnt in Echtzeit vor Gefahren wie Unwettern, Bränden oder Stromausfällen

0: schickt dazu aufs Handy, was zu tun ist. Die Infos sind auf den jeweiligen User zugeschnitten. Dazu gibt es in der App persönliche Vorsorge-Checklisten, ebenfalls abgestimmt auf Wohnort und Haushalt.
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2: Mit Anna-Maria Kunz. Bissl dichter ist es noch in Wien auf der R23 Fahrtrichtung Hirstetten zwischen Hansonkurve und dem Knoten Prater. Mit gröberen Verzögerungen ist aber nicht mehr zu rechnen. Eine Unfallmeldung erreicht uns hingegen aus Niederösterreich, S33 Kremser Schnellstraße, Fahrtrichtung St. Pölten auf der Abfahrt Traismauer Nord. Hier kommt es aufgrund eines Lkw-Unfalls zu einer Sperre, weicht also auf einer Alternativroute aus und fahrt besonders vorsichtig. Ich wünsche euch eine gute und vor allem sichere Fahrt.
3: Meist trocken und warm geht der Tag zu Ende. Vereinzelte Regenschauer und Gewitter gehen vor allem noch in Osttirol und Oberkärnten nieder. Stellenweise wird es auch in Oberösterreich nass. Bis morgen früh klart es dann fast überall auf. In manchen Tälern und Becken bildet sich aber Nebel. Morgen gibt es dann überall viel Sonne und es wird hochsommerlich heiß mit 28 bis 34 Grad. Am heißesten wird es im Osten und Nordosten. Ab Mittag entstehen dann vereinzelt Wolken und von Tirol bis in die Obersteiermark sind dann auch Schauer dabei.
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1: Wenn eine Stimme klingt, als hätte sie jahrzehntelang zwischen Motown Records, Philly Soul und einem gut gepflegten Stapel alter R&B-Platten gelebt, dann gehört sie vermutlich October London. Auf seinem neuen Album Love For Me führt der Sänger jene klassische Soul-Tradition fort, die ihn seit The Rebirth of Marvin zu einer der markantesten Stimmen des zeitgenössischen R&B gemacht hat.

0: Produziert wurde das gesamte Album von Snoop Dogg und Superfly. Gemeinsam schaffen sie einen warmen, detailreichen Sound. Elegante Streicher, geschmeidige Basslines und Arrangements, die bewusst an die großen Soul-Produktionen der 70er erinnern, dabei aber nicht zur bloßen Retro-Übung werden. Im Zentrum steht Londons samtige, bisweilen verletzliche Stimme.
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0: Inhaltlich kreisen die 10 Songs um Liebe in all ihren weniger übersichtlichen Formen, um Begehren und Hingabe, um Nähe, Zweifel und die Frage, ob man auch dann geliebt wird, wenn die Fassade zu bröckeln beginnt. Stücke wie Body Talk, Your Girl oder das bereits erfolgreiche Silent Treatment zeigen dabei unterschiedliche Seiten eines Albums, das Romantik nicht mit Naivität verwechselt.

0: Love Me For Me ist klassischer Soul mit zeitgenössischem Selbstbewusstsein, sinnlich, sorgfältig produziert und emotional genug, um auch hinter der makellosen Oberfläche Spuren zu hinterlassen. Oktober London erfindete das Genre nicht neu, aber er erinnert eindrucksvoll daran, weshalb dieser Sound nie wirklich alt geworden ist. Oktober London, Love Me For Me ist auf Death Row Records erschienen.
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2: Mit Sophie Weinhandl. Nach ihrem Sieg bei der Landtagswahl in Sachsen-Anhalt will die rechte AfD regieren, braucht dafür aber zumindest eine Partei, damit sich eine stabile Mehrheit ausgeht. Bis jetzt ist so eine Mehrheit nicht absehbar. Die meisten Parteien haben eine Koalition mit der AfD schon vorab ausgeschlossen. Nur das BSW, das Bündnis Sarah Wagenknecht, will die AfD unterstützen. Erster Schultag nach den Ferien war heute für rund eine halbe Million Schülerinnen und Schüler in Wien, Niederösterreich und dem Burgenland. Eine umstrittene Neuerung, das Kopftuchverbot für Mädchen unter 14. Tag 1 ist großteils ruhig verlaufen, heißt es aus der Lehrergewerkschaft. An einzelnen Schulen hat es Konflikte gegeben, zu größeren Boykottaktionen ist es aber nicht gekommen. Ein Antrag auf Aufhebung des Verbots ist auch beim Verfassungsgerichtshof eingegangen. Was tun bei einem Blackout? Wie hoch ist die Hochwassergefahr am eigenen Wohnort? Eine neue Zivilschutz-App soll das ab sofort beantworten. Nach monatelangem Testbetrieb ist die App Ziva heute offiziell gestartet. Sie warnt in Echtzeit vor Gefahren wie Unwettern, Bränden oder Stromausfällen und schickt dazu aufs Handy, was zu tun ist. Die Infos sind auf den jeweiligen User zugeschnitten. Dazu gibt es in der App persönliche Vorsorge-Checklisten, ebenfalls abgestimmt auf

0: Wohnort und Haushalt.
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2: Mit Anna-Maria Kunz. S5-Stockerauer Schnellstraße, Fahrtrichtung Krems zwischen Tulln und Königsbrunn am Wagram. Stau nach einem Unfall, fahrt hier also besonders vorsichtig. Und Sperre nach einem Unfall immer noch auf der S33 Kremser Schnellstraße, Fahrtrichtung St. Pölten auf der Abfahrt Dreismauer Nord. In Wien derzeit keine Staus oder Störungen. Ich wünsche euch eine gute und vor allem sichere Fahrt.
3: Meist trocken und warm geht der Tag zu Ende. Vereinzelte Regenschauer und Gewitter gehen vor allem noch in Osttirol und Oberkärnten nieder. Stellenweise wird es auch in Oberösterreich nass. Bis morgen früh klart es dann fast überall auf. In manchen Tälern und Becken bildet sich aber Nebel. Morgen gibt es dann überall viel Sonne und es wird hochsommerlich heiß mit 28 bis 34 Grad. Am heißesten wird es im Osten und Nordosten. Ab Mittag entstehen dann vereinzelt Wolken und von Tirol bis in die Obersteiermark sind dann auch Schauer dabei.
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2: Wir sind frei, singen die Donaupiraten in unserem neuen Band der Asagan-Reihe. Im interaktiven Buch Asagan – Abenteuer Kinderrechte begegnen wir einer beeindruckenden historischen Persönlichkeit, die dieses Jahr ihren 150. Geburtstag gefeiert hätte. Eglantine Jebb. Die Lehrerin aus England legte mit ihrer Vision und ihrer Durchsetzungskraft mutig die Grundsteine für die Kinderrechtskonvention, wie wir sie heute kennen. In unserem Abenteuer begibt sich Eglantine auf eine Reise um die Welt. Sie will hören, was sich Kinder weltweit wünschen, um so ein Buch zu schreiben, das daran erinnern soll, worauf sich alle Menschen einigen können. Kinder haben das Recht, gesund und sicher aufzuwachsen, und das Recht, ihre Welt mitzugestalten. Können die Wünsche der Kinder wirklich die Welt verändern? Eglantine landet auch in Wien. Und hier beginnt unsere Geschichte. Das Abenteuer wird von einem umfangreichen Wissensschatz begleitet, der in Zusammenarbeit mit UNICEF Österreich entstanden ist. Darin können die Leser und Leserinnen mehr über Eglantine, die Kinderrechte und die damit einhergehenden Verantwortungen erfahren. Drei starke Lieder der Donaupiraten, darunter die Kinderrechte-Hymne »Wir sind frei«, machen das Abenteuer »Kinderrechte« zu einem multimedialen Buch. Asagan – Abenteuer Kinderrechte von Mia Kirsch, Wolfgang Hartl und Eric

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1: Mit Sophie Weinhandl. Nach ihrem Sieg bei der Landtagswahl in Sachsen-Anhalt will die rechte AfD regieren, braucht dafür aber zumindest eine Partei, damit sich eine stabile Mehrheit ausgeht. Bis jetzt ist so eine Mehrheit nicht absehbar. Die meisten Parteien haben eine Koalition mit der AfD schon vorab ausgeschlossen. Nur das BSW, das Bündnis Sarah Wagenknecht, will die AfD unterstützen. Erster Schultag nach den Ferien war heute für rund eine halbe Million Schülerinnen und Schüler in Wien, Niederösterreich und dem Burgenland. Eine umstrittene Neuerung, das Kopftuchverbot für Mädchen unter 14. Tag 1 ist großteils ruhig verlaufen, heißt es aus der Lehrergewerkschaft. An einzelnen Schulen hat es Konflikte gegeben, zu größeren Boykottaktionen ist es aber nicht gekommen. Ein Antrag auf Aufhebung des Verbots ist auch beim Verfassungsgerichtshof eingegangen. Was tun bei einem Blackout? Wie hoch ist die Hochwassergefahr am eigenen

0: Wohnort. Eine neue Zivilschutz-App soll das ab sofort beantworten. Nach monatelangem Testbetrieb ist die App Ziva heute offiziell gestartet. Sie warnt in Echtzeit vor Gefahren wie Unwettern, Bränden oder Stromausfällen und schickt dazu aufs Handy, was zu tun ist. Die Infos sind auf den jeweiligen User zugeschnitten. Dazu gibt es in der App persönliche Vorsorge-Checklisten, ebenfalls abgestimmt auf Wohnort und Haushalt.
1: Meist trocken und warm geht der Tag zu Ende. Vereinzelte Regenschauer und Gewitter gehen vor allem noch in Osttirol und Oberkärnten nieder. Stellenweise wird es auch in Oberösterreich nass. Bis morgen früh klart es dann fast überall auf. In manchen Tälern und Becken bildet sich aber Nebel. Morgen gibt es dann überall viel Sonne und es wird hochsommerlich heiß mit 28 bis 34 Grad. Am heißesten wird es im Osten und Nordosten. Ab Mittag entstehen dann vereinzelt Wolken und von Tirol bis in die Obersteiermark sind dann auch Schauer.

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2: Mit Sophie Weinhandl. Nach ihrem Sieg bei der Landtagswahl in Sachsen-Anhalt will die rechte AfD regieren, braucht dafür aber zumindest eine Partei, damit sich eine stabile Mehrheit ausgeht. Bis jetzt ist so eine Mehrheit nicht absehbar. Die meisten Parteien haben eine Koalition mit der AfD schon vorab ausgeschlossen. Nur das BSW, das Bündnis Sarah Wagenknecht, will die AfD unterstützen. Erster Schultag nach den Ferien war heute für rund eine halbe Million Schülerinnen und Schüler in Wien, Niederösterreich und dem Burgenland. Eine umstrittene Neuerung, das Kopftuchverbot für Mädchen unter 14. Tag 1 ist großteils ruhig verlaufen, heißt es aus der Lehrergewerkschaft. An einzelnen Schulen hat es Konflikte gegeben, zu größeren Boykottaktionen ist es aber nicht gekommen. Ein Antrag auf Aufhebung des Verbots ist auch beim Verfassungsgerichtshof eingegangen. Was tun bei einem Blackout? Wie hoch ist die Hochwassergefahr am eigenen Wohnort? Eine neue Zivilschutz-App soll das ab sofort beantworten.

0: antworten. Nach monatelangem Testbetrieb ist die App Ziva heute offiziell gestartet. Sie warnt in Echtzeit vor Gefahren wie Unwettern, Bränden oder Stromausfällen und schickt dazu aufs Handy, was zu tun ist. Die Infos sind auf den jeweiligen User zugeschnitten. Dazu gibt es in der App persönliche Vorsorge-Checklisten, ebenfalls abgestimmt auf Wohnort und Haushalt.
1: Meist trocken und warm geht der Tag zu Ende. Vereinzelte Regenschauer und Gewitter gehen vor allem noch in Osttirol und Oberkärnten nieder. Stellenweise wird es auch in Oberösterreich nass. Bis morgen früh klart es dann fast überall auf. In manchen Tälern und Becken bildet sich aber Nebel. Morgen gibt es dann überall viel Sonne und es wird hochsommerlich heiß mit 28 bis 34 Grad. Am heißesten wird es im Osten und Nordosten. Ab Mittag entstehen dann vereinzelt Wolken und von Tirol bis in die Obersteiermark sind dann auch Schauer dabei.

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Greetings und willkommen zur nächsten Ausgabe von Irie Soul Vibration hier auf Radio Superfly. Und heute bzw. zukünftig werde ich die Shows nicht mehr alleine gestalten. Ich habe ein neues Crewmitglied und zwar Selector Bangerer. Ich freue mich wirklich sehr, dich dabei zu haben. Was bedeutet das jetzt für die Massive bzw. für euch? Also es gibt mehr gute Musik, mehr gute Vibes. Zum Beispiel jetzt stellen wir euch mal vor das neue Gentleman-Album mit dem Titel Gratitude. Und ihr hört jetzt Lion, danach hört ihr I Will Be There mit Sizzler's Sohn Meleku und dann kommt Friends featuring Collie Butts.

Ihr seid hier bei iResoul Vibrations, Selector Bangerer in the Mix. Mein Name ist DJ Coolbrick. Wir sind noch immer beim Gentleman Album und ihr hört jetzt Gentleman featuring Queen Omega und What If hier bei iResoul Vibrations.

Ihr habt noch drei weitere Songs vom Gratitude-Album von Gentleman gehört. Darunter war jetzt They Don't Care featuring Capleton, dann Community und dann Same Struggle featuring Richie Campbell. Und am nächsten Rhythm, den Hill and Gully Rhythm, produced by The Genius, zeigt Gentleman, dass er auch Dancehall kann. Auf dem Rhythm bringe ich dann noch für euch Masika, Slip and Slide, Valiant Boy, Governor, Itzy Bitsy und noch einiges mehr.

0: Buju Banton meldet sich zurück mit seinem 13. Studioalbum. Er hat das Ganze mitten im Sommer, also am 17. Juli, released und es trägt den Namen Tutu Bad. Selector Bangerer und ich haben für euch 9 Tunes vom Album gepickt, die wir euch vorstellen wollen. Und zwar hört ihr jetzt Heavy Hitters, Good Pum Pum, Eye to Eye, Like You, We No Play, Butterflies, Wild Woman featuring DJ Khaled, House Call und Favo. Alles hier bei Iris Soul Vibration auf Radio Superfly.
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Was man definitiv sagen kann, 2026 ist das Jahr von Dancehall. Es gibt so viel gute Dancehall-Produktionen wie schon lange nicht mehr. Unter anderem auch von Not Nice, der Walkout Rhythm. Selector Bangerer wird für euch jetzt einige der besten Tunes durchjuggeln. Und zwar haben wir für euch natürlich den Hit-Tune Amani mit Wolop, Popcorn, Wine and Jiggle, DiMarco mit Brook Pocket, dann haben wir Javinci mit Brace, Stark Ashley mit Quaker und Jada Kingdom mit Dweed

Wir sind mittlerweile in der zweiten Stunde hier bei Iris Soul Vibration auf Radio Superfly angelangt. Ich bin hier mit Selector Bangerer, mein Name ist DJ Coolbreak und wir haben noch eine weitere Stunde gute Reggae- und Dancehall-Musik für euch. Unter anderem das neue Capleton-Album Coffee hat einen neuen Longplayer released. Sean Paul hat den Slang-Tang-Rhythm gevoiced. Valiant hat ein Feature mit Chance, das sich hören lassen kann. Die Jugglers haben einen neuen Rhythm. Und. Es gibt wirklich sehr viel gute Musik, die ihr nicht verpassen solltet. Doch jetzt machen wir den Start mit Norte Diago und Let It Out hier auf Radio Superfly.

Weiter geht's mit Capitons neuen Album Heights of Fire. Wir haben für euch einige Tunes davon gepickt, unter anderem das Feature mit Isa, Depot Me Mind. Außerdem gibt's den ein oder anderen Tune produziert von Little Lion Sound. Natürlich die Single mit Junior Gong und Steven Marley und vieles mehr.

Das war Sean Paul mit Stand on Business am Slang Tang Rhythm. Und jetzt habe ich für euch zwei Coffee Tunes, und zwar Summer Fruits und Rapid Fire. Alles hier bei Irie Soul Vibration auf Radio Superfly.

Das war Russian mit Valiant und Shenzia und weiter geht's mit dem Sud Sound System featuring Kiba und Caliboy mit Salento Sound und danach kommt gleich der neue Jugglers Rhythm.

0: Nice.
1: Das war Gyalgood von Alkaline, ein absoluter Banger, wie ich finde. Und jetzt kommen wir nach Österreich, und zwar zu DJ Smo. Er hat einen Rhythm produziert, den Kabaka Pyramid gevoiced und zerstört hat. Auf den Tune setzt er sich mit den Epstein-Files auseinander, ein ganz heikles Thema. Er heißt Extreme, und dann kommt noch Munga mit Ready. Und dieser Entry kann sich auf alle Fälle hören lassen.

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